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von heute? Hat's voll drauf. Der beste Beweis sind diese vier Jungs aus Großbritannien. Die Leidenschaft für Musik liegt bei ihnen schon in der Familie. Und ihre eigene Band lässt handgemachten, echten Alternative Rock wieder aufleben. Willkommen in den 90ern. Da waren die Jungs

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Wirksamkeit dieser Band ist in unzähligen Studien bewiesen worden. Kein Alternative Rock ohne Placebo. Zum 30. Geburtstag und der anstehenden Tour hat uns diese Band einen neuen Song auf die Star-FM-Playlist verschrieben. Rezeptfrei und sofort wirksam. Hier sind Placebo mit Helen Keller.

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0: Mr. Chong, Mr. Chong, Mr. Chong. Ein blöder Song von den Stones. Liebe Grüße gehen raus an Mick Jagger. Ich hab den zweimal gehört und zweimal gehen er mir so richtig doll derbe auf die Eier.
1: Direkt mit was Positivem starten am Montag.
2: Ja, dass der lief. Dass du
0: ja, und er ist immer noch im Kopf. Ich meine, jetzt kann man natürlich drüber diskutieren, ob das jetzt nicht denn praktisch Ziel erreicht ist von Mick Jagger und Keith Richards, wenn sich da in 10 Minuten mit ihrem Song beschäftigt. Aber furchtbar, furchtbar. Wunderschönen guten Morgen, herzlich willkommen hier bei Star FM.
1: Hier, wo wir noch mit guter Laune in die neue Woche starten.
0: Wir starten noch mit richtig guter Laune in den Tag hinein. Und wie war euer Wochenende, ihr kleinen süßen Schnubbelwagen?
2: Anscheinend besser als dein, so wie das klingt.
1: Ganz ja, schön eigentlich.
0: Vielleicht habe ich weniger geschlafen, weil ich war ja als DJ aktiv am Wochenende. Und da habe ich ein bisschen weniger geschlafen, aber ich hatte sehr, sehr viel Spaß gehabt. Das war mein Wochenende. Ansonsten habe ich auf der Couch. Ich war in der Pilze gewesen am Samstag noch. Das erste Mal jetzt in diesem Jahr.
2: Hast du was gefunden? Bei uns war noch überhaupt nichts.
0: Ich habe was gefunden, ja. Wir sind mit 2 gut gefüllten kleinen Körbchen, die ungefähr so groß waren. Also ihr könnt es ja jetzt sehen, die Hörer nicht. und sagen wir mal so, den Magenschmerzen danach zu urteilen, waren da auch ein paar Pilze bei, die eventuell nicht so geeignet waren für den Verzehr.
2: Aber sie sahen so hübsch aus.
0: So rot. Nein, ich habe eigentlich gedacht, dass ich nur Pilze mitgenommen habe,

0: die ich kenne, sprich Maronen, Steinpilze und Pfifferlinge. Von Pfifferlingen habe ich aber nicht einen gefunden, also waren es meiner Meinung nach nur Maronen und Steinpilze. Es könnte aber auch sein, dass da irgendwas anderes mit dabei wäre, irgendein anderer Röhrling oder sowas. Ja, letztendlich sind, aber ist noch alles soweit gut geendet. Aber ich bin in Sachen Pilzmink absoluter Novize.
1: Aber wann ist das eigentlich passiert, dass das so inflationär für alle so ein Hobby geworden ist? Ich war auch mit dem Hund zweimal im Wald spazieren und zweimal kannst du ihn nicht anständig laufen lassen, weil überall im Unterholz raschelt es immer, wenn da irgendwelche Leute mit ihren Köpfchen sich umhertreiben. Hast du
2: meinen Hund im Wald nicht einfach so laufen lassen?
1: Es ist, Brut- und Setzzeit ist vorbei, Wolfram. Nun,
2: dann laufen keine Tiere mehr rum, die gejagt und gestresst
1: werden.
2: Wenn
1: der Hund rückrufbereit ist, dann ist das ja kein Problem.
0: Ist denn dein Hund rückrufbereit?
1: Wenn nicht gerade ein Pilzsammler im Gebüsch rein.
0: Ah ja, verstehe. Also letztendlich, let's face it, war am Samstag einfach so ein schönes Wetter, dass wir entschieden haben, beziehungsweise ich entschieden habe, komm, wir gehen raus in den Wald. Und wenn wir schon draußen im Wald sind, dann werden wir auch das ernten, was Mutter Natur uns bereitstellt.
1: Und uns mit den Magenschmerzen beschäftigen.
0: Und uns den Bauch mit Pilzen. Und wir haben nicht lange besucht. Ich glaube, wir waren ungefähr eine Stunde oder so was oder anderthalb sind wir durch den Wald gelaufen. Aber so nicht so krass suchen, sondern eher so ein bisschen, wir gucken mal und wenn wir was finden, nehmen wir was mit. Ging relativ
2: ich
0: gut.
2: Ich mag die Pilzsucher nicht, dass sie kreuz und quer durch den Wald rennen und die Ruhe des Waldes stören.
1: Das stimmt. Kein Respekt vor dem Gebüsch.
0: Oh, das sagt ihr mir. Oh.
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0: Jetzt sind wir Pilzsucher, also Menschen zweiter Klasse, oder wolltet ihr mir jetzt hier gerade sagen?
1: Ihr könnt ja auch auf den Weg gehen.
2: Es gibt nur sehr viele, die dann einfach wirklich vor nichts Respekt haben und wild johlend und mit was weiß ich allem da kreuz und quer alles niedertrampeln, was in den Weg kommt und das ist manchmal schon wild.
1: Ich habe neulich eine Gruppe Pilzsammler gesehen, da waren zwei kleinere Pilzsammler dabei und Kinder. Und die haben einfach immer Steine vom Boden genommen und kreuz und quer durch den Wald geschmissen und glaubst du, irgendein Elternteil hat da mal was gesagt? Da war ich auch.
0: Weißt du, was mir auch tierisch auf den Sack geht, wenn ich durch den Wald laufe und dann in Hundescheiße laufe, weil alle mit ihren Viechern in den Wald. Ah, jetzt hab ich wieder Viecher gesagt, jetzt krieg ich da Ärger.
1: Oh Mann.
0: Im Wald sind. Mit ihren Hunden, die nicht angeleint sind.
2: Was hat das jetzt mit den Pilzsammlern zu tun?
0: Dass ich als Pilzsammler Angst haben muss.
1: Ich hoffe, mein Hund hat auf deinen Pilz gekackt.
0: Dass ich als Pilzsammler Angst haben muss, vor freilaufenden Hunden, die mir ans Bein pinkeln wollen oder mir in die Wade beißen wollen, weil sie nicht angeleint sind.
1: Weg vom Pilz!
0: So. Toten Hosen. Was ist hier eigentlich gerade eben passiert, dass meine schöne Pilz-Story hier so in den Dreck gezogen wurde? Hier sind die toten Hosen. Das ist der Moment. Das ist ja unfassbar.

0: Immer noch gut performt in den Rock Top 30. Lieb mit Bloodlines hier an diesem Montagmorgen. Schön, dass du eingeschaltet hast. Breakfast Club am Start für dich.
1: Heute am 5. Oktober und heute ist laut kleinem Kalender Weltlehrertag.
0: Liebe Grüße.
1: Liebe Grüße an alle Lehrer. Liebe Grüße an alle Lehrerinnen, die damals mal zu mir gesagt haben, Christian, aus ihnen wird sowieso nichts. Ja, guckt mich an, wo ich jetzt stehe. Ja, liebe Grüße gehen raus, aber auch liebe Grüße an alle Lehrer, die sich da draußen den ganzen Schnodder von den ganzen anderen Schülern anhören müssen. Und also, heutzutage möchte ich auch kein Lehrer mehr sein.
0: Ich glaube, das Schlimme heutzutage sind vor allem die Eltern. Also ja. Die Kinder und auch die Eltern.
1: Ja, wahrscheinlich. Aber es gibt auch jede Menge Rockstars, die Lehrer sind, wo wir wieder hierher kommen.
2: W oder C, der Rausschmeißer-Song.
1: Denn wir haben uns nämlich Rockbands rausgesucht, wo Mitglieder einen akademischen Grad haben. Wolfram, fängst du an?
3: Bei mir ist es sogar, dass Gordon Matthew Thomas Sumner selbst Lehrer war, ehe er seine musikalische Karriere einschlug. Englisch und Musik waren seine Fächer, hat an der Paul's First School in Cremington gearbeitet, 2 Jahre lang. Dann ging es aber doch los mit der Musik. Und zwar ist dieser Gordon Sumner, besser bekannt als Sting, seine Band heißt The Police. Und das ist ihr Debütsong.

0: Hintergrund drin als dann auf den späteren Sachen. Aber als dann mit der Musik lief, hat Gordon gemeint, ach nö, lass mal. Und dann war das Lehrertum relativ schnell wieder dahin und hat sich ganz auf die Musik konzentriert. Zum Glück im Nachhinein.
1: Ich habe mir eine Punkband rausgesucht und zwar Bad Religion, denn Sänger Greg Griffin, der hat ebenfalls studiert und zwar an der University of California in Los Angeles und später auch nochmal an der Cornell Uni. Und zwar hat er in Zoologie promoviert und hat da eine Dissertation geschrieben über die Evolutionsbiologie zu Themen wie Willensfreiheit, den Glauben an einen persönlichen Gott und Weltanschauung. Hätte man auch nicht gedacht, oder? Greg Griffin. Ich habe mir deswegen den Song Fuck You rausgesucht.

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1: Schönen guten Morgen.
2: Einen wunderschönen guten Morgen hier bei Star FM Maximum Rock, hier bei deinem Radiosender des Vertrauens. Du hörst die Sendung des kleinen Mannes, der kleinen Frau, die warme Bettritze im elterlichen Schlafzimmer. Es ist Breakfast Club Zeit.
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1: Ja, ist auf jeden Fall eine sehr, sehr, sehr runde Sache. Auch sehr begehrt, habe ich festgestellt,
3: ja, wenn man
1: mal reingeguckt hat, wie viele sich angemeldet haben. Biscuit jetzt erstmal, take a look around und dann freuen wir uns über Billy Talent's Reckless Paradise. Haben einen guten Start rein in diesen Montag.
2: Morgen.

0: So ging es mir nach meinen Pilzen wahrscheinlich auch so ein bisschen. She's so high, Tel Bachmann hier bei Star for Maximum Rock.
1: Augen auf bei der Pilzwahl.
0: Hier an einem Radiosender des Vertrauens hier bei Star for Maximum Rock, wo Montag auch immer bedeutet, neue Rock Top 30.
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1: Die neue Ausgabe ist auf jeden Fall online, ab sofort in der Mediathek auf starfm.de. Kannst du das in Ruhe anhören, dann wirst du feststellen, dass es neue Songs reinzuwählen gibt von Placebo, Thunder Mother und auch Palais Royal. Die haben einen neuen Song draußen namens Lost in Translation, den werden wir uns jetzt gleich mal zusammen angucken und anhören vor allem. Und sie haben im Vorfeld gesagt, hey, mit dem neuen Song wollen wir eine neue Ära einläuten, was auch immer das bei einer Band heißt, aber so nach 16 Jahren, wir machen jetzt mal was Neues, alles neu, neues Bandkapitel wird eingeläutet, mal gucken, was da kommt.
0: Vielleicht heißt neue Bandkapitel einläuten, dass man so klingen will wie Måneskin. Ich habe den Song schon mal ein bisschen vorgehört, am Freitag bei Kollege und Musikchef Jakob Kranz und
1: ja.
0: Hätte er mir nicht gesagt, dass sie Palais Royal sind, hätte ich gedacht, das ist Måneskin. Aber gut, wir werden mal.
1: Wir können ja mal reinhören und mal gucken, wie sehr der Vergleich hinkt oder nicht.

0: Palais Royal, Lost in Translation. Und, was sagt er?
1: Ja. Anders, aber ich bin mir sehr sicher, die Fanbubble wird es feiern, denn die ist unfassbar stark bei dieser Band. Irgendwie diesen Bandnamen in den Mund nehmen im Radio und gleich melden sich 5000 Leute.
2: Ich war ganz überrascht, als du gerade oder vorhin gesagt hast, dass die schon 16 Jahre lang zusammen sind. So, weil ich habe die letztes Jahr, glaube ich, entdeckt. Für mich war das noch eine ganz junge, frische Band. Aber guck, wieder was gelernt.
0: So. Wie gefällt dir der Song? Du kannst uns gerne dein Feedback schicken, beziehungsweise du kannst auch gerne voten für deine Rock Top 30. Das Ganze wird dir natürlich wieder präsentiert am Freitag ab 16.45 Uhr. Und bis dahin kannst du voten, was das Zeug hält. Alles natürlich auf starfm.de, beziehungsweise in deiner Starfm Rock App.

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0: The Gaslight Anthem und 45 hier bei StarFM Maximum Rock an deinem Montagmorgen. Schön, dass du wieder mit dabei bist.
1: Morgen.
0: Und ganz ehrlich, Freunde, ich habe keine Ahnung, wie sind wir denn jetzt eigentlich auf dieses Thema gekommen?
1: Na, ich habe die spitzfindige Behauptung aufgestellt.
0: So. Scharfzüngige.
1: Oder die scharfaugige Feststellung gemacht, dass du keine Hobbys hast.
0: Wer sagt denn sowas?
1: Du trinkst gerne Bier mit Freunden.
0: Ja, ist doch.
1: So, du bist gerne.
0: Ist das nicht
1: zu Hause
0: das Schönste?
1: Kuschelig, du kümmerst dich um
0: das
1: Haus
0: schönste
1: und
0: Hobby?
1: Hof. Das ist super schön, aber so richtig eine Freizeitbeschäftigung wie Laufen, Puzzeln, Malen. So, du hast sonst kein Hobby, habe ich den Eindruck, oder?
2: Laufen, ist das nicht
0: Puzzeln
2: normal bei Menschen unseres Alters?
0: Was, Laufen, Puzzeln
1: Wieso, du
0: und
1: hast
0: malen?
1: Doch auch Hobbys. Du fährst Rennrad, du läufst.
2: Ich habe kein Rennrad, aber ich merke schon, dass das im Alter immer weniger wird mit diesen Hobbys. Früher hatte ich, war ich in 5 Vereinen und hier und da und das gemacht und so weiter und so fort.
1: Gut,
2: und
1: je älter
0: du wirst. Mittlerweile sind wir einfach so alt, wir freuen uns, dass wir unsere Ruhe haben. So
1: aber
0: sieht's
1: doch
0: aus.
1: Es kann doch nicht sein, dass du nichts hast, was du nicht gerne machst, außer dein normales Leben.
0: Aber damit bin ich ja schon ausgefüllt ohne Ende.
1: Aber brauchst du nicht noch ein bisschen was für dich? Dein also, kleine Me-Time, das nur Christzeit.
0: Um dich da draußen mal abzuholen, hier bei uns in unserem Runway, wie wir es so nennen, also das, was wir, wo wir reinschreiben, was wir die ganze Sendung über machen, steht jetzt drin, ein neues Hobby suchen für Chris.
2: Ja, einfach mal was Neues ausprobieren. Ich meine, unsere Hörer haben, glaube ich, so viele coole Hobbys zum Teil. Wir können das ja gerne mal durchsammeln und finden wir vielleicht für dich was Richtiges. Wie wär's mit Trainspotting oder so? Also einfach
0: Eisenbahnromantik mit Chris oder was? Was? Das Problem ist, ich lasse mich halt sehr, sehr schwierig für so eine Sache begeistern, wo ich dann, also ich lasse mich gerne begeistern, aber ich verliere auch sehr, sehr schnell das Interesse an irgendwelchen Sachen.
1: Okay, das heißt, du brauchst etwas, was sehr abwechslungsreich ist auch.
2: Ja.
1: Vielleicht, ich glaube, du solltest anfangen zu boxen.
0: Zu boxen?
1: Ja.
2: Na, Sport grundsätzlich würde dir ja nicht schaden.
1: Das glaube ich auch.
0: Ja. Wollt ihr damit sagen, ich bin fett oder was?
1: Nee, aber das, nee, dann bist du ein bisschen ausgeglichener.
2: Immer, wenn du deine Schuhe zubinden möchtest, dass es mit vielen Geräuschen verbunden ist.
1: Das stimmt.
0: Das ist eine Frechheit.
1: Okay, also wir brauchen ein sportliches und ein nicht sportliches Hobby für dich.
2: Etwas fürs Hirn wäre auch ganz gut.
1: Ja, genau. Puzzeln, malen nach Zahlen.
0: Was passiert hier eigentlich gerade? Was passiert hier eigentlich gerade?
1: Also, wenn du auch noch Ideen hast, Hobbys für Chris, das ist heute das Thema. Wir suchen endlich mal eine Beschäftigung für den kleinen Christian. Dann melde dich gern 0800 0303666.
0: Ich verwette mein...
2: Dance, könnte ich mir auch vorstellen.
1: Ja!
0: Ich verwette mein linkes Ei, dass 70% der Vorschläge, die hier reinkommen, absoluter Mumpitz sind, einfach nur, weil sie mich verarschen
2: dann
0: wollen.
2: Dann ist es zumindest lustig.
1: Dann kannst du es aber wenigstens mal ausprobieren. Ja. Wer weiß, was da schlummert.
2: Es wird eine neue Reihe, Reporterreihe.
0: LA Woman, wie Chris Portage damals.
1: Ja, perfekt. Ja.

0: FM Maximum Rockers an diesem Montagmorgen. Noch Morgen. Recht früh.
1: Guten Morgen.
0: Alle noch ein bisschen verschlafen, aber schön, dass du mit dabei bist.
1: Es war einiges los am Wochenende, vor allem auch in Sachen Rock News. Die Scorpions, hast du es vielleicht in den News gehört, haben bekannt gegeben, dass ein neues Biopic rauskommen wird. Wind of Change kommt am 28. Januar ins Kino. Freut sich die Flo da drauf?
0: Ja! Na klar.
1: Und freut sich der Christa auch drauf?
0: Ja! Mann, ey!
2: Aber Biopics, ich liebe ja immer Biopics, wenn sie gut gemacht sind. Es gibt auch Biopics, wo ich denke, meine Güte, ist das ein Quark. Was mich allerdings wundert, ist, dass es ein Biopic an sich ist und keine Dokumentation, weil ich gerade irgendwie das Gefühl habe, dass mehr Band-Dokumentationen irgendwie das Licht der Welt erblicken als diese klassischen Hollywood-Biopics.
0: Viele Musikfilme.
1: Fände ich auch interessanter. Ja, also hätte ich mehr Bock drauf bei den Scorpions. Aber mal gucken, ich hoffe, es wird nicht zu kitschig. Das Problem könnten die Scorpions haben, wenn das Ding schon Wind of Change heißt und so. Na, mal gucken. Wir werden auf jeden Fall für dich dranbleiben.
2: Warum Wind of Change? Das ist ja, die machen doch meistens immer die erfolgreichsten Songs als Titelname.
1: Ja, aber wenn genau der Teil dann quasi ausgeklammert wird für das Biopic, also man hat noch nicht allzu viele Infos darüber und
2: aber Bohemian Rhapsody von Queen dreht sich ja auch nicht alles nur um den Song.
1: Das ist richtig.
2: Naja, denn überleg doch mal bitte, was du hier sagst, Wolfram.
0: Kein Streit.
2: Du kannst ja nicht einfach mit irgendwelchen Thesen hier um die Ecke kommen, wie Martin Natürlich. Luther und die an die Tür nageln.
1: Wir so funktioniert dürfen noch das Meinungen nicht. Sagen hier.
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13: Guten Morgen. An der Uniklinik Köln arbeiten Forscher jetzt an einem neuen Zentrum für Prävention an der Gesundheitsvorsorge. Erklärtes Ziel ist es, Gesundheit zu erhalten, bevor Krankheiten entstehen. Am Vormittag beschäftigen sich die Mediziner bei einem Gründungssymposium mit dem Thema Impfen. Nach einem Kaminbrand ist ein Haus in Niederkrüchten vorerst unbewohnbar. Laut Feuerwehr standen gestern schnell die Dachstühle des gesamten Doppelhauses in Flammen. Drei Bewohner konnten sich unverletzt retten. Zu den genauen Ursachen ermittelt jetzt die Polizei. Fortuna Düsseldorf stellt sich neu auf. Laut Verein wollen Aufsichtsratsspitze Björn Borgerding und Sebastian Fuchs und ein Aufsichtsratsmitglied bei der Mitgliederversammlung im November nicht wieder kandidieren. Fortuna ist nach dem Abstieg durchwachsen in die Drittligasaison gestartet. Zum Wetter in unserem Land. Erst oft neblig, später meist freundlich und trocken, bei maximal 19 bis 23 Grad. Das war der Star-FM NRW-Report mit Gisa Weber. Die nächsten Meldungen in einer Stunde.
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2: Schönen guten Morgen. Yes, yes, yo. Morgen. Schönen guten Morgen. Es ist Montag. Du hast dich wieder für den richtigen Radiosender entschieden. Schön, dass wir dich in den Tag begleiten dürfen. Flora, Wolfi, Chris am Start. Breakfast Club ist für dich hier. Und wir haben nicht nur gute Musik,
1: sondern?
0: Was haben wir noch?
2: Interessante Themen, gut gelaunte Menschen. Flora, bist du gut gelaunt?
0: Ja!
2: Also daher ist doch alles tutti completti, oder nicht?
0: Ja, sind so alles, 41. Was das Herz begehrt.
2: Mann, ey, euch kann man auch einen Ball-Volley liefern und da passiert nichts.
1: Das war wie gestern beim Fußball.
2: Ist ja unglaublich.

0: Das war No Doubt und Just the Girl hier bei Star FM Maximum Rock. Und ich weiß nicht, ob du das auf dem Schirm hast, aber dieser Song ist mittlerweile über 30 Jahre alt. 1995 ist er rausgekommen. Und ich finde, für mich klingt das immer noch so, als wenn er irgendwie Anfang der 2000er erst rausgekommen ist. Aber nee, Pusteblume, 1995. Aber damit wir hier nicht so altbacken wirken, habe ich gedacht, machen wir jetzt mal hiermit weiter.
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2: wichtig,
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0: 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Da sind wir mal gespannt, wer es dann am Ende wird.
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0: Schönen guten Morgen, die Bonnie hier. Also ich wäre dafür, dass Chrissy mal zur Freiwilligen Feuerwehr geht. Dort ist es niemals langweilig, sehr abwechslungsreich. Man lernt eine Menge Neues, von dem man noch nicht wusste, dass es überhaupt existiert. Und lernt auch eine Menge nette Leute kennen. Also, das ist mein Vorschlag für Chrissy. Habt einen schönen Start in die Woche. Tschüss.
1: Das finde ich gut. Da kann ich dich
2: Ja,
1: sehen.
2: unterschreibe ich. Absolut.
3: Freiwillige,
2: das sehe ich
3: da
2: dich
3: könnt
2: auch.
3: ihr mich sehen?
1: Ja.
2: Absolut.
1: Auch
2: Ich
1: mal
2: bin
1: was
2: doch
1: zurückgeben, Chris.
3: Derjenige, der immer gleich meckert, weil irgendwelche Feuerwehrsirenen noch auf den Dächern hängen.
2: Ja, weil das bei dir ein Sonderfall ist, bei dir zu Hause. Aber grundsätzlich, es ist etwas Soziales, man engagiert sich, das steht dir ja grundsätzlich.
1: Wir trinken
2: es ist was
1: viele
2: Kollegiales,
1: Bier, glaube ich.
2: Man hat auch Spaß zusammen.
1: Man bewegt sich
2: was
1: auch.
2: Sinnvolles.
3: Aber dann
2: man
3: müsste ich ja, wenn es brennt, muss ich ja dann auch raus, oder nicht?
1: Das ist in unserem Zweck,
2: ja.
1: Der Feuerwehr.
2: Naja. Ja, das hilft.
3: Da liegt ja der Hase schon wieder kiffend im Gras.
1: Aber wir haben eine ganze Menge noch anderer cooler Vorschläge bekommen. Stricken und Häkeln, das finde ich, ist auch ein guter Vorschlag
3: Stricken
1: gewesen.
3: Stricken und Häkeln.
1: Tanzen.
2: Und Sandra hat gesagt, ursprünglich eine reine Männergeschichte. Also man schiebt es immer so gerne, ich stricke doch nicht. Aber auch das würde ich dir zutrauen.
1: Dann etwas, wo ich dich auch sehen würde, ist in diesem Mittelalter-Game. Das könnte ich mir
3: ja
1: auch vorstellen.
3: Ja, da könnte ich mir allerdings, da sehe ich mich allerdings auch.
1: Angeln, du hast ja ein Seegrundstück, von daher auch kein Problem.
3: Ja.
1: Squash, das ist sehr anstrengend, das weiß ich nicht.
3: Squash habe ich letztens mal wieder gespielt, nach 5 Minuten war komplett die Luft raus.
1: Da muss man auch so schnell gucken.
3: Da war ich wirklich.
1: Oder vielleicht auch Tischtennis, auch cool.
3: Hier, der Ernst, glaube ich, der hatte was Interessantes. Der hatte dann gesagt, Bowling. Ich war mal in einer Bowling-Liga, in einer Freizeitliga gewesen. Da haben wir ein Team gegründet.
1: Und warum hast du aufgehört?
3: Weil ich nachher von unseren 5 Leuten nur noch der Einzige war, der da hingegangen ist. von daher war das...
2: Aber erfolgreich vertrieben.
3: Das Problem an der ganzen Sache ist, ihr versucht mir hier händeringend ein Hobby aufzudrücken. Ich weiß gar nicht, warum.
1: Wir machen das
3: überhaupt
1: für dich.
3: Ja, aber der André, der ist ja auch Papa und der kann das alles ziemlich nachvollziehen.
4: Ich erwische mich jeden Tag, dass ich viel, viel Zeit für die Kinder verbringe, aber die Zeit für einen selber bleibt da einfach hinten dran. Also, ich kann Chris absolut verstehen und ja, es ist halt wenig Zeit. Schönen Tag euch noch, ciao.
3: Siehst du?
1: Aber ja, darum geht's ja heute nicht. Wir suchen ein Hobby für
2: und
1: Chris.
2: Wenige Zeit kann man nutzen.
1: Eben. Es ist auch wichtig.
2: Das sind tolle Vorschläge.
1: Ja, und es ist auch wichtig, dass du Zeit für dich hast, Chris.
2: Guck mal hier, Ina schreibt gerade noch Dungeons and Dragons. Hast du damals schon drüber nachgedacht?
1: Hobbyhorsing kam auch gerade noch rein. Also gerne weitere Vorschläge. 0800 0303 666. Eine schöne Freizeitbeschäftigung, ein schönes Hobby für Chris.
2: Und was du noch nicht weißt, Chris wird das mit den meisten Stimmen am Ende auch wirklich ausprobieren.
3: Auf gar keinen Fall. Creed, One Last Breath, jetzt hier bei Star FM Maximum Rock. Schönen guten Morgen. Please.

0: So klingt er dein Montagmorgen bei Star FM Maximum Rock.
1: Morgen.
0: Das klingt leicht noch richtig gut. Jede Menge Maximum Rock am Start. Guano Apes zum Beispiel, freue ich mich drauf. Lord of the Boards. Aber ehe wir nach vorne blicken, gibt's einen kleinen Blick zurück.
2: Ja, denn der große, große Altmeister war da gewesen und hat diverse Herzen diverser Frauen wahrscheinlich zum Schmelzen gebracht. Denn
1: und auch das von Jakob.
2: Bryan Adams war am Start und hat sich die Ehre gegeben in Berlin. Ausverkaufte Halle. Und wollen wir mal fragen. Petra, wie war's denn?
3: Ihr Lieben, Dankeschön. Es war ein fantastischer Abend. Man dachte, man ist alleine mit Bryan Adams. Er hatte so eine Zuwendung und so eine, mit Hingabe hat er nur mit seiner Stimme und mit seiner Gitarre und mit seiner Persönlichkeit. Er hat die gelebt, die Rockmusik. Er hat alle bekannten Titel hat er gespielt und er hat seine neuen Titel vorgestellt teilweise. Und die haben einen alle gekriegt. Eine Ode an die Rockmusik. An Rock'n'Roll. Fantastisch. Dankeschön.
2: Die hat ja fast geweint. Mal gucken, ob es bei Sonja auch so war.
4: Hallo ihr Lieben, hier sind Sonja und
5: René.
4: Wir kommen gerade von Bryan Adams und es war wirklich richtig großartig. Wir hatten richtig doll viel Spaß.
5: Wunderschön, vielen lieben Dank für die Karten.
4: Jawohl, war wirklich richtig, richtig toll. Hat sehr viel Spaß gemacht und es live wirklich richtig, richtig gut. Vielen lieben Dank euch, ciao.
2: Ob der René wirklich Spaß hatte.
1: Ja,
2: weißt du? Das war so, und der René, ja, war super. Tschüss.
0: Und der René war auch dabei.
2: Der René war auch mit dabei. Aber wir sorgen für weitere Gänsehautmomente.
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1: Ja!
2: Na denn, gehst du mit Flora zusammen hin?
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16: Guten Morgen. Am Hauptbahnhof Gelsenkirchen haben Kinder den Bahnverkehr zeitweise lahmgelegt. Sie haben Samstagabend Steine auf die Gleise gelegt. Ein ICE musste notbremsen, eine Weiche wurde beschädigt. Die Strecke wurde gesperrt. Verletzt wurde niemand. Die Polizei schnappte 3 11- bis 14-jährige Mädchen und einen 13-jährigen Jungen. In Neuss ist eine Phosphorbrandbombe aus dem Zweiten Weltkrieg abgebrannt. Der Blindgänger war am Rheinufer gefunden worden. Aus dem Metallkörper kam da schon weißer Rauch. Alarmierte Experten ließen die Bombe kontrolliert abbrennen. Sie war wohl wegen des Niedrigwassers im Rhein freigelegt worden und hatte sich beim Kontakt mit der Luft entzündet. Viele Rekorde beim Köln-Marathon. Erstmalig seit Bestehen sind laut Veranstalter mehr als 41.500 Läufer an den Start gegangen. Bei den Elite-Läufen gab es gleich 4 Streckenrekorde. Bestzeiten wurden beim Halbmarathon der Männer und Frauen und beim Marathon der Männer und Frauen gemessen. Zum Wetter in unserem Land. Erst oft neblig, später meist freundlich und trocken, bei maximal 19 bis 23 Grad. Das war der Star-FM NRW-Report mit Gisa Weber. Die nächsten Meldungen in einer Stunde.
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0: Schönen guten Morgen.
2: Guten Morgen, Freunde. Es ist Montag. Ihr habt euch für den besten Radiosender entschieden. Schön, dass ihr mit am Start seid. Breakfast Club ist für euch da und versüßt euch den Einstieg in diese Woche.
1: Ja, gleich ist es soweit. In 10 Minuten. Das erste Black Ticket sucht seinen neuen Besitzer. Black Ticket heißt... Warum verdrehst du den Kopf, Wolfram?
0: Gar nicht, ich habe mich bewegt, Entschuldigung.
1: Ach so, okay. Das war so aus, als hätte
2: gut,
1: so.
2: Machen wir das nochmal.
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2: Wunderschön. Guten Morgen. Du hörst den besten Radiosender, den du sowieso hören kannst. Du hörst Star von Maximum Rock. Und wir sind alle am Start, um dich in den Montag in dieser Woche zu begleiten.
1: Und zwar mit einem kleinen Schmankerl noch, denn in gut 10 Minuten geht das erste Black Ticket raus. Such den ersten Besitzer. Das heißt, ein Ticket und 10 Konzerte deiner Wahl ziehen wir gleich aus dem Lostopf. Also bleib dran und schmeiß dich noch selber in den Lostopf. 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
0: Da vorne ein schöner Rockblock und wir beginnen mit Seether und Fake It. Habt einen tollen Start rein in die neue Woche.
2: Morgen.

0: Das waren Black Sabbath und Paranoid hier bei StarFM Maximum Rock und wir kommen von Black Sabbath zum Black Ticket.
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2: Herzlich willkommen im Rocktober. Nur da gibt es die Black Tickets von StarFM. Sprich, ein jetzt schon legendäres Ticket für 10 Konzerte deiner Wahl für dich und deine Begleitung. Jede Woche ein neues Ticket für dich.
0: Ja, und Tausende haben sich beworben. Es gab eine regelrechte Flut an Bewerbungen. Ich meine, 10 Konzerte mit einem Ticket, das ist natürlich ein Hammer-Ding. Ja. Und da greifen wir jetzt nämlich mal in die große Trommel. Beziehungsweise, ich meine, Flora, du hast es organisiert. Du greifst jetzt mal in die Tonne.
3: Ja, also ich meine, was ich alles für dich mache, da kann man schon, wollte ich nur mal sagen. Auf jeden Fall, du kannst zu Deep Purple, du kannst zu Bullet for My Valentine, Foreigner sind mit dabei, Korn, Papa Roach, also jede Menge coole Sachen.
2: Du kannst ja auf jeden Fall selber aussuchen mit dem Black Ticket, welche der Konzerte du sehen möchtest. Ein ganzes Jahr einfach Konzertspaß haben, 1000 Euro sparen, das geht mit StarFM, also mit Flora quasi.
3: Also wir greifen mal rein und haben gezogen die Anastasia. Anastasia ist Sozialarbeiterin.
0: Ah, perfekte Munde. Solchen Leuten helfe ich immer ganz gerne.
2: Auf jeden Fall verdient, jetzt schon.
3: Deswegen würde ich sagen, rufen wir da gleich mal an, oder?
0: Ja, machen wir das. Dann bekommt sie das Ticket. Aber, ich meine, wir wären nicht StarFM, wenn wir da nicht noch einen Haken hätten. Also Flora hat da noch einen Haken eingebaut. Vielleicht hat sie vergessen, eine Kleinigkeit zu erwähnen.
3: Ja.
0: Aber diesen Haken, den klären wir gleich mal auf, wenn wir Anastasia an der Leitung haben, oder?
3: Mhm.

0: Schönen guten Morgen, du hast Star FM Maximum Rock. Und ich weiß, dass viele jetzt ganz gespannt vom Radio geklebt haben, sind, wie auch immer grammatikalisch das richtig ist, werde ich gezogen oder nicht? Und die Qual der Wahl.
1: Lass
0: ist
1: einfach.
0: Zu Ende.
1: Lass einfach.
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1: Oh, ist ja halt gleich der falsche Bett hier genommen hier, pass auf.
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4: So, und wir haben die erste Kandidatin in der Leitung. Guten Morgen, Anastasia.
5: Morgen.
6: Ja, guten Morgen.
4: Hallo.
1: Schönen guten Morgen.
4: Erstmal herzlichen Glückwunsch. Du hast das Black Ticket in der Hand für 10 Konzerte deiner Wahl.
6: Wie geil ist das denn?
4: Was sagst du? Wenn du jetzt dabei sein könntest, 10 coole Konzerte raussuchen würdest, welche würdest du nehmen? Hast du schon mal drüber nachgedacht?
6: Um ehrlich zu sein, nicht.
1: Um ehrlich zu sein, nicht. Aber das ist auch noch gar nicht so schlimm, denn unsere Flora hat dir nämlich, glaube ich, vergessen, eine Sache zu erzählen.
4: Sorry.
1: Beziehungsweise, es gibt immer einen Haken, wenn wir am Start sind. Denn wir sind ja eine große Rock-Community. Da haben sich ja da wirklich tausende Leute auf dieses Black Ticket beworben. Und wir wollen auch irgendwie noch ein bisschen fair sein. Also nicht nur fairer, dass wir einfach Leute aus der Lostrommel ziehen. Nein, wir wollen auch da noch ein bisschen Spaß haben. Und wir sind alle so ein bisschen hinterhältig. Deswegen werden alle die Chance haben da draußen, dir das Ticket wieder wegnehmen zu können.
6: Oh Gott.
4: Kurz gesagt, das heißt, morgen früh 8 Uhr trittst du gegen einen anderen Maximum Rocker an und musst das Ticket verteidigen. Also erstmal ist es deins und dann musst du es verteidigen. Wenn du dann in der Runde weiterkommst, dann musst du das gleiche nochmal am Mittwoch und am Donnerstag machen. Und wer dann am Freitag das Ticket noch in der Hand hält, der kann es für immer behalten.
6: Okay.
1: Ja, so einfach ist es hier nicht so, ja. Von wegen ja einfach anmelden und ein Ticket bekommen. Da, bei einem Black-Ticket muss man sich schon mal ins Zeug legen.
4: Aber was sagst du? Würdest du annehmen, die Herausforderung?
6: Ja, Challenge accepted.
1: Ja, perfekt, sehr gut. Hervorragend.
0: Sprich, du kannst ja heute den ganzen Tag nochmal dein Rockwissen auffrischen. Vielleicht fragen wir auch was anderes. Mal gucken, Flo wird sich da was Feines ausdenken. Wir drücken dir auf jeden Fall die Daumen, du hast es am schwersten von allen. Deswegen hast du es jetzt schon am meisten verdient, dass es am Ende auch klappt.
6: Okay, ich leg mich ins Zeug.
1: Sehr gut, hervorragend. Dann wollen wir mal schauen, wie es denn am Ende aussieht, ob Anastasia ihr Ticket verteidigen kann.
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0: Moin, ihr Lieben. Jana hier. Ja, also Squash könnte ich auch unterschreiben, weil ich spiele selber Squash im Verein und ja, das macht total viel Spaß und gesellig sind wir auch. Danach wird immer schön noch ein Bierchen gehoben. Ja, dazu muss man aber fit sein, Chris. Also Squash macht Spaß. Bis
1: Didi.
0: dann.
1: Schade.
0: Tschüss.
2: Tja, und schon fällt Squash ja raus, weil
3: Man
2: mein
3: könnte ja
2: Fit
3: fit werden.
1: Ich wollte sagen, du hast doch
2: Fitnessstudium.
1: eh gesagt, du möchtest fit werden. Dann würde sich Squash gut eignen.
2: Du hast mich fa falsch verstanden. Ich habe gesagt, ich möchte fett werden.
1: Ah,
2: Nicht
1: sorry.
2: fit. Fett wollte ich werden. Mir werden hier irgendwelche Hobbys aufgezwungen und aufgedrängt.
3: Nein, du hast den Wunsch noch nicht realisiert. Wir
2: Nee, nee, nee,
3: suchen ein
2: nee.
3: neues Hobby für Chris, für seine Bewegung und für die geistige Fitness.
2: Ihr denkt, ich weiß gar nicht, ob ihr denkt, dass ich zu Hause zu viel Zeit habe oder Langeweile oder so, dass ihr hier mit mir, dass ihr ein neues Hobby sucht. Aber komischerweise kommen hier Hobby-Nachrichten
1: Aber
2: ran
1: wirklich tolle
2: ohne
1: Nachrichten.
2: Ende. Also auch Text-Nachrichten, oder? Was kommt da so rein?
1: Wir haben schon Bogenschießen, Paintball, Kochen, dich mit Wein beschäftigen, Karten spielen, Briefe schreiben.
2: Also ich sage euch eins, man sollte mir auf gar keinen Fall einen Bogen mit Pfeilen in die
1: Und
2: Hand
1: auch
3: geben.
1: kein
3: Das
1: Paintball-Gewehr
3: unterschreibe ich.
2: Das sollte man auf
1: Ja.
2: tun sich sein lassen. Aber ich fand das mit dem Wein ganz geil.
1: Aber du bist du nicht eher so der Biertrinker?
2: Kann man
1: Egal,
2: ja beides
1: Hauptsache
2: machen.
1: knallt.
2: Kann man ja beides machen, oder? So
1: Ja.
2: Wein oder eine eigene kleine Brauerei in der Garage. Das wäre es doch.
1: Und dann noch eine Rebsorte
2: Und
1: draußen im
2: dazu noch
1: Garten.
2: Im Garten noch den eigenen Wein
1: Und dann ein
2: anbauen.
1: Fass, wo du mit deinen kleinen Beinen drin rumstampfen kannst, um den
2: Und
1: Wein herzustellen.
2: schon haben wir das Hobby. Dann brauchen wir sowas hier nämlich nicht.
4: Hallo ihr Lieben, ich habe das oder die perfekten Hobbys für Chris. Er kann seiner Musik treu bleiben. Wir suchen im Verein immer Leute, die Rock'n'Roll mit tanzen wollen oder Boogie Woogie für die Älteren, nicht mehr so körperlich fitten, denke ich
1: Guck.
4: mal.
3: Ja, das ist Chris.
4: Also doch, Chris würde, glaube ich, sehr gut da
1: Beim
4: reinpassen.
1: Boogie
4: Die
1: Boogie.
4: Gruppe. Groß Daniel.
2: Ich bin ein sehr
3: Du
2: guter
3: müsstest
2: Tänzer.
3: es zumindest mal ausprobieren, alles. Darum geht es am Ende. Kam auch schon der Hörervorschlag, ob du nicht einfach alle Hobbys, die ja genannt werden, weil unsere Hörer so tolle Hobbys waren, ob du dich nicht einladen lässt und überall in jedem Verein und so weiter einfach mal einen Tag mitmachst und dann deinen
2: Jetzt weiß ich,
3: Erfahrungsbericht
2: was hier los ist.
1: Wenn du das
2: Jetzt
1: gut
2: weiß
1: findest, dann melde dich
2: ich,
1: jetzt.
2: woher der Wind hier weht. Aha.
3: Neue Programmaktion vom Chef
2: So sieht das hier
3: reingeschoben.
2: also aus.
1: Das wäre doch eine tolle Aktion, oder?
2: Glaube
3: Wir können
2: nicht.
3: ja mal abstimmen, wer dafür
2: Nein,
3: ist.
2: nein, nein, nein,
3: 0800
2: nein, nein, nein.
3: 303
1: Schick jetzt eine
3: 666.
1: Eins, wenn du findest,
3: Ja.
1: das ist eine gute Idee.
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0: Einen wunderschönen guten Morgen.
1: Guten Morgen.
0: Staff, Breakfast Club ist an, Montagmorgen. Schön, dass du mit dabei bist.
1: Tja, und wir kümmern uns heute am Weltlehrertag um unsere Rockstars, die mit einem akademischen Grad aufwarten können, und haben uns da ein paar Musiker ausgesucht. Und ich muss sagen, sehr, sehr viele Musiker haben irgendwie ein Studium gemacht, haben irgendwie einen Doktortitel oder sonst dergleichen. Ich meine, wir alle wissen natürlich Brian May, ne, Astrophysik, aber es gibt noch wesentlich mehr. Zum Beispiel gibt's auch noch Greg Griffin von Bad Religion, der Sänger, der hat nämlich an der University of California in Los Angeles studiert und hat auch eine Dissertation abgegeben über Evolutionsbiologien zu den Themen wie Willensfreiheit, den Glauben an den persönlichen Gott und Weltanschauung. Und ja, deswegen schmeiße ich heute Bad Religion rein, und zwar mit dem Fuck You Song.
2: Noch ein bisschen näher dran am heutigen Weltlehrertag ist ein richtig Lehrer, den ich mir rausgesucht habe. Gordon Sumner alias Sting war nämlich wirklich selbst Lehrer, bevor er die Rockkarriere gestartet hat mit The Police, und deswegen der prädestinierte Kandidat heute. Und ich weiß, alle Lehrer da draußen, der geht an euch, der ist für euch, also votet fleißig für W und The Police mit Fallout.
1: Jedes Mal, wenn
2: Single von The Police ewig nicht gehört und einfach geil heute.
1: Jedes Mal, wenn Wolfi so viel Werbung für seinen eigenen Song macht, dann weiß man immer, dass er ganz schön weit hinten liegt.
0: Mal, ihr seid schon mal ein bisschen näher zusammengerückt auf jeden Fall, aber Bad Religion haben auf jeden Fall nach wie vor die Nase vorn und du kannst noch abstimmen. Also mach das gern, 0800 0303 666.
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18: Guten Morgen. Nach einem Kaminbrand ist ein Haus in Niederkrüchten vorerst unbewohnbar. Laut Feuerwehr standen gestern schnell die Dachstühle des gesamten Doppelhauses in Flammen. 3 Bewohner konnten sich unverletzt retten. Zu den genauen Ursachen ermittelt jetzt die Polizei. Am Hauptbahnhof Gelsenkirchen haben Kinder den Bahnverkehr zeitweise lahmgelegt. Sie haben Samstagabend Steine auf die Gleise gelegt. Ein ICE musste notbremsen, eine Weiche wurde beschädigt. Die Strecke wurde gesperrt. Verletzt wurde niemand. Die Polizei schnappte 3 11- bis 14-jährige Mädchen und einen 13-jährigen Jungen. Fortuna Düsseldorf stellt sich neu auf. Laut Verein wollen Aufsichtsratsspitze Björn Borgerding und Sebastian Fuchs und ein Aufsichtsratsmitglied bei der Mitgliederversammlung im November nicht wieder kandidieren. Fortuna ist nach dem Abstieg durchwachsen in die Drittligasaison gestartet. Zum Wetter in unserem Land. Erst oft neblig, später meist freundlich und trocken, bei maximal 19 bis 23 Grad. Das war der Star-FM NRW-Report mit Gisa Weber.
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2: Schönen guten Morgen.
1: Einen schönen guten Morgen. Breakfast Club für dich am Start hier bei Star für Maximum Rock an diesem Montag. Und im Gegensatz zu dem DFB-Team werden wir dir heute ordentlich einen einschenken, jeweils musikalisch.
0: Oh, wow.
2: Schöner Rockblock jetzt. Wir beginnen mit einem Kultsong von Angels and Airwaves, The Adventure. Und danach schön auf die 12 mit Volbeat.

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0: Cure, Friday, I'm in Love. Dabei ist erst Montag, aber wir freuen uns trotzdem, dass du eingeschaltet hast. Star FM Breakfast Club ist am Start.
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0: Moin, der Michael hier. Also als Hobby für den Chris könnte ich mir sehr gut vorstellen, dass er sich mal dem Thema Wein widmet. Also
1: Yes.
0: verschiedene Rebsorten kennenlernen, vielleicht Verkostungen für seine Kollegen arrangieren.
1: Nein.
0: Wenn er da Fragen hat, bin ich gerne behilflich. Aber das wäre doch für das. Oder er könnte für andere kochen. Für sich erst bei einem Kleinen und dann,
1: Und für die
0: wenn es
1: Kollegen.
0: ihm gut gelingt, für andere kochen. Das macht auch Spaß. Das ist super entspannend, wenn man das in seinem eigenen Tempo macht. Vielleicht auch was für den Chris. Also, bis dann. Ciao.
1: Das sind ja sowieso Sachen, die dich grundsätzlich interessieren, oder?
2: Ja.
1: Kulinarik und Wein dazu?
2: Ich habe
0: Also,
2: auch gute Kontakte zu einem Weingut, wenn du da mal reinschnuppern möchtest.
3: ein eigenes Weingut wäre doch auch nicht schlecht.
1: Nach
2: Du
1: dem
2: willst ja nicht gleich
1: Straßenfuchs
2: übertreiben.
1: der
2: Wir suchen erstmal ein
1: Straßenwein.
2: Hobby für dich.
1: Oder? Ich fand auch noch den Vorschlag von Jan gut. Er hat gesagt, du kannst mal zum Rugby gehen.
3: Nee,
1: Das
3: also
1: würde mir gefallen.
3: beim Rugby muss ich gleich sagen, ich habe mal in Form der Krisportage beim Football mitgemacht und gleich beim ersten Training gleich die Rippen eingeprellt. Von
1: Gut,
3: daher bin
1: beim
3: ich
1: Rugby
3: da.
1: hast du ja diese ganzen Sicherheitsvorkehrungen nicht. Das
3: Ja,
1: ist doch
3: deswegen ja.
1: besser.
3: Deswegen ja, da werden sie gleich
2: Aber
3: richtig
2: summa summarum
3: gebrochen.
2: sind so viele gute Vorschläge reingekommen.
1: Ja.
2: Wie geht's denn jetzt weiter? Mit welchem fängst du an? Also soll man jetzt ein Voting online stellen
3: Nein,
2: oder
3: wir
2: wie
3: stellen
2: läuft
3: auch
2: das
3: gar
2: ab?
3: kein Voting
1: Also die
3: online.
1: Leute haben gesagt, du sollst das mal
2: Nein,
1: machen. Das würde gut
2: nein.
1: ankommen.
2: Wir machen doch alles für unsere Hörer. Wir lieben unsere Hörer. Oder etwa nicht.
3: Da waren auch Hörer dabei, die haben auch gesagt, ihr sollt mir nicht mal was aufdrängen.
2: Das war
3: So.
2: ein
3: Ja,
2: einziger
3: nee,
2: Hörer.
3: da waren zwei oder drei gewesen, die
1: Nein.
3: gesagt haben, nichts aufdrängen. Ich bin sehr bei diesen ganzen kulinarischen Sachen. Ich meine, ich koche ja auch wirklich schon jeden Tag, aber meistens dann halt immer nur, weil zu essen geben muss. Aber ich könnte mich ja da auch ein bisschen mehr ausprobieren.
2: Das
3: Oder
2: ist richtig.
3: Wein finde ich eigentlich auch geil, muss ich sagen.
2: Wein ist
3: Oder
2: ein total
3: Bier.
2: spannendes Thema zum Reinnörden.
3: Ja, ich finde da sollte mein Hauptaugenmerk, weil da braucht diese Fitness nicht. Weißt du,
1: Na gut, erstmal sollte
3: nicht fit, sondern fett.
1: dein Augenmerk auf der Musik liegen, denn es wurde fleißig abgestimmt.
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1: Und der Großteil der Leute hat gesagt, ey, wir wollen heute am Weltlehrertag Bad Religion hören.
3: So nämlich. Hervorragend. Deswegen, perfekter Titel für eure Sache, dass ihr mir ein Hobby aufdrücken wollt. Hier ist Bad Religion mit Fuck You.

0: Fuck You, Bad Religion, der heutige Rausschmeißer des Tages. Und wir hören uns morgen wieder, oder? Flora, bist du eigentlich noch da morgen? Oder
1: ich bin morgen da. Na klar, wo sollte ich sein?
2: Ja, im Urlaub. Wann geht der Flieger morgen?
1: 14.35 Uhr.
0: Hier ist Manu Diao, Frustration, hier bei Star. Schönen guten Montag.
1: Bis morgen.

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10: Guten Morgen, einen schönen Vormittag. So, der Breakfast Club im Feierabendmodus. Ich übernehme das Studio. Ich bin die Berner. Schön, dass du mit dabei bist. Starten wir gemeinsam in die erste Arbeitswoche im Rocktober. Mit einem schönen Rockblock. Gleich eine Perle aus dem Maximum Rock. Mitte der 60er erschienen. Die Rolling Stones mit Painted Black. Und hier sind Fallout Boy. Sugar We're Going Down. Schönen Montag.

0: Yumi at Six mit GIF hier bei Starfire Maximum Rock und gleich darfst du dich auf die Queens of the Stone Age freuen mit No One Knows. Check mal unbedingt die Social Media Kanäle von den Queens of the Stone Age. Josh Omi, also der Frontmann, ist ja jetzt unter die Models gegangen. Die haben am Wochenende unglaublich viele Fotos und Videos gepostet. Zuletzt auch Josh Omi auf dem Laufsteg. Und wie verdammt gut sieht er bitte aus? Hallo? So, ich habe noch ein paar mehr Rock News für dich. Du darfst dich nämlich auf ein neues Biopic freuen. Hast du vielleicht heute auch schon in den Stuff im Rock News gehört. Wind of Change wird's heißen, kommt natürlich von den Scorpions und kommt Ende Januar ins Kino. Seit dem Wochenende ist ja auch der erste Trailer online.
1: Stellt euch nur mal vor, eine westdeutsche Rockband spielt in der Sowjetunion. Direkt vor dem Kreml.
2: Ich möchte der Welt zeigen, dass wir die neue Generation von Deutschen sind.
1: Jeder hasst Politik, weil Politik nie funktioniert. Aber Musik. Jeder liebt Musik.
3: Hier ist der.
4: Nein, stopp. Irgendwie ist der Text.
5: Okay, neuer Versuch.
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8: Ja!
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0: Ich hatte Gänsehaut. Ich weiß nicht, wie es dir geht. So, Biopics sind ja gerade in und jetzt haben auch die Scorpions eins. Wind of Change kommt Ende Januar, wie gesagt, ins Kino. Den Trailer haben wir dir verlinkt auf der Pinnwand in unserer Rock-App und da gibt's natürlich auch immer alle Rock-News für dich.
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0: Schöner 80er-Klassiker, hier was da für Maximum Rock, Billy Idol und Rebel Yell. Ja, und jetzt kommen wir wieder zu ganz aktuellem Sound.
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0: Ja, und unser Album der Woche, das kommt natürlich von Linkin Park.
2: Ja, bei Linkin Park läuft mir die Gänsehaut über den Rücken.
0: Wem nicht? Vor allem bei diesem Live-Album. Unshatter heißt es, wurde live im Allianz Park in Sao Paulo aufgenommen. Und diese Energie, wenn ein ganzes Stadion jeden Song kennt und mitgrölt, das ist einfach absolut Gänsehaut. Das andere hat es gesagt. Für mich ist das kein Album für nebenbei. Das ist ein Album, das musst du laut hören. Du musst es fühlen, alles andere kurz vergessen. Linkin Park, Unshatter, das Star FM Album der Woche. Das kannst du natürlich auch gewinnen, wie immer. Check einfach mal unsere Rock-App aus und schick mir auch gerne eine Sprachnachricht mit deiner Meinung zum Album, vielleicht auch, wo du es hörst, wie du es fühlst. 0800 0303 666. Ja, und hier sind Linkin Park jetzt mit Somewhere I Belong.

Krasse Live-Energie. Vielleicht warst du ja auch dabei und fühlst das. Also auf einem der Linkin Park-Konzerte in diesem Jahr. Anscherter, das neue Linkin Park-Live-Album, unser Album der Woche hier bei Star FM Maximum Rock. Und das sind jetzt Green Day mit Holy Toledo. Dir einen schönen Montag. Guten Wochenstart.

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4: Einen schönen Vormittag. Ja Mensch, eine Nullnummer bei der Nationalmannschaft gestern. Ich hoffe, dein Tag fing besser an. Ich freue mich jedenfalls, dass du deine Zeit mit Star FM verbringst und dem nächsten Rock-Blog. Und da gibt's gleich Skanker Nancy mit Week aus dem Jahr 95. Skin hat den Song über eine missbräuchliche Beziehung geschrieben. Geht auf jeden Fall unter die Haut. Ja, und der hier liefert Energie, das sind Nickelback und Burn It to the Ground. Ich bin die Burner. Einen schönen Montag.

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0: Shine Down mit Young Again hier bei Starf im Maximum Rock. 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Ja, ist schon krass die Entwicklung, oder? Ich meine, die Konsequenz ist halt, dass man dann im Jahr nicht mehr 10 Konzerte besucht, sondern vielleicht noch 2. Oder halt die kleineren Bands supportet, wo die Tickets noch nicht so teuer sind. Oder wie ist das bei dir? Wie handhabst du das? 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

0: Ich liebe die Nummer aus den 80ern. DAD und Sleeping My Day Away. Hier ist StarFM Maximum Rock. Ich bin die Burner und ich habe jetzt ein paar Tipps für dich.
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0: Also heute Abend in Köln im E-Werk, da spielen die hier. Die Sisters of Mercy, einer der großen Namen des Gothic Rock und Dark Wave, seit über 40 Jahren aktiv. Also Sisters of Mercy heute Abend in Köln im E-Werk. Auch in Köln im Gloria heute Abend Yard Act, das ist britischer Post-Punk und Indie-Rock. Die sind aus Leeds, da geht's um 20 Uhr los. Wenn du eher auf klassischen Melodic Hard Rock im Doppelpack stehst, dann empfehle ich dir heute in Bochum die Zeche. Da spielen heute Abend nämlich Taiketto.

0: Burre Leoni heute in der Zeche in Bochum. Achtung, der Auftritt ist verschoben worden, war eigentlich am 29. September angesetzt und findet jetzt, wie gesagt, heute statt. Ich wünsche dir ganz viel Spaß.
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Greta Van Fleet, Saw You Stand.

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15: Einen schönen Mittag wünsche ich an diesem 5. Rocktober. Heute ist übrigens Weltlehrertag. Und passend dazu gibt es im nächsten Rockblock auch gleich Queen. Ja, Brian May hat nämlich auch mal unterrichtet. Queen mit One Vision aus dem Jahr 1986. Der Text von diesem Song wurde übrigens von ihrem Auftritt auf dem Benefizkonzert Live Aid 1985 inspiriert. Ja, One Vision eben. Den hörst du gleich. Jetzt gibt's erstmal Måneskin mit Honey. Ich bin die Burner. Einen schönen Montagmittag.

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Nails in a Coffin, die neue Five Finger Death Punch hier bei Starfam Maximum Rock. 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Ja, das ist der Rocktober bei Starfam. Bock drauf? 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Jetzt ist es kurz nach 12 und ich habe gleich die hier für dich.

0: The Killers, Mr. Brightside. Und es ist so krass, schon wieder ein neuer Bestwert für Mr. Brightside. Diese Woche auf Platz 7 in den deutschen Singlecharts. Also nochmal ein Platz besser als letzte Woche und damit so hoch platziert wie noch nie, seit der Song vor 23 Jahren rauskam. Schauen wir mal, wo die Reise hingeht. Du hörst ihn, wie gesagt, gleich hier bei mir bei Star FM at Work.
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Die Toten Hosen, der steht natürlich auch auf der Setlist. Hier kommt Alex, die Toten Hosen. Die haben ja die Tage ihre ersten und letzten Shows überhaupt in Argentinien gespielt. Ich habe mir die Videos angeschaut auf ihren Social-Media-Kanälen. Das ist einfach nur geil, wie die da gefeiert werden, wie die Leute abgehen und die Band selber auch. Also das macht einfach Laune. Mega. So, lass uns mal auf deine StarFM Rock Top 30 schauen. Da gab es am Freitag wieder eine neue Ausgabe und natürlich auch in deiner Mediathek zum Hören jetzt. Wir haben eine neue Nummer 1, Evanescence. Who Will You Follow? Die alte Nummer 1, Green Day mit I'm Never Gonna RIP, jetzt auf Platz 5.

So, ich bin gespannt, was sich die Woche jetzt tut. Du kannst natürlich abstimmen in deiner Rock-App und auf starfm.de. Auch für die Neuvorstellungen. Das wäre zum einen die neue von Placebo, Helen Keller. Die neue von Palais Royal, Lost in Translation. Und die neue von Thunder Mother, erste Single vom neuen Album. Mothers of Thunder, das kommt dann im Februar nächstes Jahr erst raus. Der erste Song draus heißt Bimbo Boost. Wenn du jetzt über das Wort stolperst, Bimbo, das hat im Englischen eine andere Bedeutung. Das heißt so viel wie, ja, dummes Blondchen oder Tussi. Ich muss mir jetzt den Text auch mal genau anhören, wie die Mädels das umgesetzt haben. Ich habe den Song nämlich tatsächlich auch noch nicht gehört. Das machen wir jetzt gemeinsam. Hier sind Thunder Mother mit Bimbo Boost.

Ja, geht gut ins Ohr, oder? Was meinst du? Thunder Mother mit Bimbo Boost, erste Single vom neuen Album, das dann erst nächstes Jahr erscheint im Februar. Und da sind sie dann auch auf Tour bei uns, spielen in Köln, in Bochum, in München, in Stuttgart, in Hannover, in Hamburg, in Leipzig und auch in Berlin und in Nürnberg. By the way, präsentiert von Starfam Maximum Rock. Wenn dir der Song gefällt, dann kannst du jetzt in deiner Rock-App für die Nummer abstimmen. Ist eine der drei Neuvorstellungen in den Starfam Rock Top 30.

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17: Einen schönen Mittag. Erste Arbeitswoche im Rocktober. Ich hoffe, die hat gut begonnen bisher für dich. Grüße gehen raus an alle Lehrer und Lehrerinnen heute. Heute ist ja Weltlehrertag. Das ist auch gleich Thema bei mir, denn so einige Rockstars haben diesen schönen Beruf auch mal ausgeübt. Mehr dazu um kurz nach eins. Jetzt erstmal ein Rockblock. Und da habe ich Pat Benatar mit Heartbreaker dabei. Ist ein Song von ihrem Debütalbum Heat of the Night. Kam 1979 raus. Geht also weit zurück in der Rockgeschichte. Und vorher gibt's Volbeat, Cape of Our Hero. Ich bin die Burner. Schönen Montag.

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0: Papa Roach und Scars, hier bei Star FM Maximum Rock, am 5. Rocktober. Heute ist Weltlehrertag. Die UNESCO hat den Tag 1994 ins Leben gerufen. Er würdigt die Arbeit von Lehrkräften auf der ganzen Welt. Ziel ist es, auf die wichtige Rolle von Bildung aufmerksam zu machen und das Ansehen des Berufs zu stärken. Also auch von uns an alle Lehrer und Lehrerinnen heute vielen Dank für die wichtige Arbeit und für die Geduld vor allem. Ja, und wenn Sie nicht Gitarre oder Bass spielen würden und singen, dann wären Sie vielleicht auch noch Lehrer oder zumindest Lehrer im Ruhestand. Ja, so mancher Rockstar war nämlich mal Lehrer. Julian hat die Top 3 für dich.
1: Platz 3.
2: Brian May, der Gitarrist von Queen, hat 1971 Mathe und Naturwissenschaften unterrichtet. Nach nur einem halben Jahr musste er die Stelle an der Schule aber wieder aufgeben, weil es mit Queen dann so langsam richtig losging. Fast ein bisschen schade, ich glaube, Brian May war ein guter Lehrer.
1: Platz 2.
2: Anfang der 70er hat auch Gene Simmons als Lehrer gearbeitet, auch nur ein halbes Jahr in der 6. Klasse. Seine Schüler und Schülerinnen kannten ihn allerdings nicht als Mr. Simmons, sondern als Mr. Klein. So war sein offizieller Nachname damals noch. Angeblich wurde Gene Simmons als Lehrer gefeuert, weil er den Schülern statt Shakespeare Spider-Man zu lesen gab.
1: Platz 1.
2: Ganze 2 Jahre lang hat Sting unterrichtet, mit Mitte 20 damals, an der katholischen St. Paul's First School in Cramlington. 5 Jahre später schrieb er bei The Police dann den Song Don't Stand So Close To Me über die romantischen Gefühle zwischen einem Lehrer und seiner Schülerin. Im Songtext heißt es unter anderem Versuchung, Frustration, so stark, dass er weinen muss. Eine feuchte Bushaltestelle, sie wartet. Sein Auto ist warm und trocken. Vielleicht ganz gut, dass Sting nicht länger als Lehrer gearbeitet hat.
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Dafür Maximum Rock an deinem Montag. Sag mal, hast du eigentlich schon abgestimmt in der Rock-App? Soll Wolfis Party-Rock-Tape nochmal stattfinden jetzt im Rocktober? Und wenn ja, wann? Aktuell liegt der Freitag vor dem Montag. Ich wäre ja auch für Freitag, das ist doch der perfekte Tag dafür, oder? Ich meine, du hast das letzte Woche wirklich so abgefeiert. Also ab in die Rock-App, abstimmen, du bist der Boss. Und apropos Boss, Dave Grohl hatte auch ein Boss-Wochenende. Der stand am Wochenende mit Bruce Springsteen, Tom Morello, Dave Matthews auf einer Bühne auf dem Power to the People Festival in Maryland und am Freitagabend mit AC/DC in New York, der kam für Highway to Hell mit auf die Bühne. Und das muss man erwähnen, das hat nämlich Seltenheitswert. Normalerweise AC/DC lassen wirklich niemanden zu sich auf die Bühne, also keinen anderen Musiker. Der letzte war Steven Tyler von Aerosmith und das war vor 23 Jahren. Viel wichtiger ist aber, dass jetzt ganz viele Fans spekulieren nach dem Konzert, ob das jetzt das letzte AC/DC-Konzert ever war. Also manche Fans glauben das, wenn man, wie gesagt, so im Netz sich ein bisschen umschaut. Zur Zukunft von AC/DC hat sich allerdings bislang noch niemand offiziell geäußert. Du weißt ja, Star FM Maximum Rock, wir bleiben da dran. Und sagen heute auch Happy Birthday Brian Johnson. Der wird heute nämlich 79 Jahre alt. 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
12: Einen schönen Nachmittag. Ich bin die Börner. Erste Arbeitswoche im Rocktober. Ja, und der Rocktober macht seinem Namen alle Ehre. Hast du schon mal bei uns in die Rock-App geguckt heute? Ja, da kannst du dich jetzt fürs Black-Ticket anmelden. Du kannst den Rock-Nachwuchs pushen. Das Nero-Voting läuft nämlich auch ab heute. Das alles, wie gesagt, in deiner Rock-App. Jetzt erstmal der nächste schöne Rock-Block. Und da habe ich Dio dabei, Rainbow in the Dark. Das Debütalbum kam 83 raus, Holy Diver, da war der Song drauf. Und nicht zuletzt war Rainbow in the Dark auch ein Mega-Erfolg, weil das Video auf MTV damals rauf und runter lief. Also, ich nehme dich jetzt mit ins Jahr 1983. Gleich gibt's Dio nach Billy Talent und Afraid of Heights. Schönen Montag!

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0: Starfam Maximum Rock. Ja, wir haben die Rock-Legenden. Du hast gerade Dio gehört. Gleich gibt's Journey hier bei mir bei Starfam at Work. Ja, und wir haben auch die Newcomer. Und ich meine damit die Bands, die sich noch nicht den ganz großen Namen gemacht haben. Wir suchen wieder die Newcomer des Jahres und vergeben den Nero. Und bei unserem Nero-Voting, ich habe geguckt, liegen aktuell die Alternative-Rocker Killer Chinchilla aus Franken vorn. Dicht gefolgt von den Punk-Rockern WBR aus Olpe in NRW. Ja, wer holt sich den New Rock Award für den besten Newcomer des Jahres? Das hast du in der Hand und kannst jetzt abstimmen in deiner StarFM Rock App. Das Voting ist seit heute scharf geschalten. Und mehr zu den insgesamt 5 Bands, die jetzt im Finale stehen. Aus Franken, aus Berlin, aus NRW und aus Sachsen. Und ganz, ganz viel Backstage. Das gibt's jeden Mittwoch bei uns in der Nero Show mit A. Also auch diesen Mittwoch ab 16 Uhr Radio laut und ab 18 Uhr dann auch bei uns in der Mediathek. Wenn du es nicht schaffen solltest, dir das live anzuhören, dann gibt's natürlich alles auch nochmal zum Nachhören in der Mediathek.
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Auch schon wieder 25 Jahre alt, kam 2001 raus. Ash, Shining Light hier bei Star FM Maximum Rock. So, jetzt mal Real Talk. Ich habe gerade mit einer Freundin geschrieben, die hat sich heute für die Weihnachtsshow von Helene Fischer Tickets gekauft. Jetzt mal abgesehen von dem, warum sie das tut. 89 € hat sie dahin geblättert für die Aufzeichnung einer Fernsehsendung. Gab aber auch welche für 215 €, hat sie gesagt. Ja, für Oasis musste man ja für die Front-of-Stage-Tickets 270 € hinblättern, wenn man überhaupt das Glück hatte, welche zu ergattern. Also die Festivalpreise, die Konzerttickets sind einfach sauteuer geworden. Ich habe ja vorhin mal gefragt, wie du das handhabst. Also weniger Festivals, weniger von den Big-Player-Konzerten. Und Anne schreibt, sie hat sich auf ein Festival im Jahr beschränkt, dafür schaut sie da dann aber nicht aufs Geld. Und ansonsten hat sie sich ein Limit gesetzt, also das Ticket für ein Konzert darf maximal 50 € kosten. Da wäre dann zum Beispiel das Lumpenpack drin, die sind ja gerade auf Tour und da kostet ein Ticket um die 50 €. Lass gern mal deine Meinung da, wie du das handhabst bei den steigenden Ticketpreisen. 0800 0303 666. Schick mir schnell eine Sprachnachricht ins Studio und lass dir an der Stelle noch mit auf den Weg geben. Es gibt ja immer noch Star FM Maximum Rock. 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Einfach morgen früh mitmachen beim Ticket Battle, morgen früh um 8 im Breakfast Club und jetzt schnell anmelden fürs Black Ticket, ganz einfach in der Star FM Rock App. Ich drück dir die Daumen.

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7: Meine Güte, 2 Tage Wochenende sind immer viel zu schnell vorbei. Schon sitzen wir alle wieder fleißig an unserem Arbeitsplatz an diesem Montagnachmittag. Und ich starte mit dir in die Star FM Rush-Hour. Heute leider ohne Bianca. Bianca ist cranky. Deshalb gute Besserung an dieser Stelle. Ich übernehme mal das Mikrofon heute. Mein Name ist A. Ich habe gleich Maximum Rock für dich vom Boss Bruce Springsteen. Den hörst du gleich mit Born in the USA nach Bush und The Land of Milk and Honey. Komm gut rein in die neue Woche.

0: Fall Out Boy. This ain't a scene, it's an Arms Race am Montagnachmittag hier in deiner Rush Hour. Und für alle spontanen Maximum Rocker, jetzt ein schöner Tipp für heute Abend.
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0: Denn heute steht zum Wochenstart gleich mal ein richtig krasses Konzert im E-Werk in Köln an, denn die Sisters of Mercy, die spielen. Ja, die Sisters of Mercy sind ja seit über 40 Jahren aktiv, haben viele, viele geile Hits und spielen heute Abend im E-Werk in Köln. 20 Uhr geht's da los und es gibt aktuell noch Tickets ab 54,45 €. Also schlag da noch ganz schnell zu.

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0: Was für ein Wochenstart, was für ein Montag. 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

0: Def Leppard, Animal, am Montag hier in deiner Rush Hour. Und wie die Tiere schmeißen sich bestimmt auch einige Maximum Rocker in dieser Woche auf unser Album der Woche, das es hier bis Donnerstag zu gewinnen gibt.
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0: Und ich weiß ja nicht, wie du das Linkin Park Comeback in Erinnerung hast, aber ich erinnere mich da noch ganz genau dran. Es gab ja vor einigen Jahren diesen Livestream mitten in der Nacht auf YouTube und alle Fans haben spekuliert, wer wird der neue Sänger, die neue Sängerin von Linkin Park sein? Und auf einmal kam da diese blonde Frau auf die Bühne und alle waren nur so, wer ist sie? Turns out, es war Emily Armstrong, die neue Sängerin von Linkin Park. Und seit dieser Verkündung ist ja wirklich eine ganze Menge passiert bei Linkin Park. Eine sehr, sehr wilde Fahrt. Und genau dieses Feeling spiegelt die neue Doku an Cheddar wieder, die gerade erst erschienen ist und viele Fans sehr emotional macht. Joe Hahn hat bei der neuen Doku Regie geführt und nimmt uns mit an die Hand von den allerersten geheim gehaltenen Sessions im Jahr 2022 über die Entstehung vom Album From Zero bis hin zum emotionalen Comeback auf die Bühne. Auf jeden Fall ein sehr unverfälschter Blick auf die Band und die letzten Jahre und der Soundtrack, meine Güte, der haut auch ordentlich rein. Aus der Doku vom entsprechenden Album gibt's jetzt für dich What I've Done. Hier sind Linkin Park mit einem Song aus ihrer Band-Doku Unshedder.

Live aus Sao Paulo und ein Song aus dem neuen Linkin Park Film Unshatter. Das war What I've Done aus dem Soundtrack. In dieser Woche bei uns Album der Woche und du kannst diesen Soundtrack auf Vinyl gewinnen, indem du uns deine ehrliche Meinung als Sprachnachricht schickst. An die 0800 0303 666. Welchen Stellenwert hat Linkin Park als Band für dich und wie hast du damals vor allem das Comeback mit Emily Armstrong erlebt?

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7: Guten Morgen. Am Hauptbahnhof Gelsenkirchen haben Kinder den Bahnverkehr zeitweise lahmgelegt. Sie haben Samstagabend Steine auf die Gleise gelegt. Ein ICE musste notbremsen, eine Weiche wurde beschädigt, die Strecke wurde gesperrt. Verletzt wurde aber niemand. Die Polizei schnappte 3 11- bis 14-jährige Mädchen und einen 13-jährigen. Nach einem Kaminbrand ist ein Haus in Niederkrüchten vorerst nicht bewohnbar. Laut Feuerwehr standen gestern schnell die Dachstühle des gesamten Doppelhauses in Flammen. Drei Bewohner konnten sich unverletzt retten. Zu den genauen Ursachen ermittelt jetzt die Polizei. Fortuna Düsseldorf stellt sich neu auf. Laut Verein wollen Aufsichtsratsspitze Björn Borgerding und Sebastian Fuchs und ein Aufsichtsratsmitglied bei der Mitgliederversammlung im November nicht wieder kandidieren. Fortuna ist nach dem Abstieg durchwachsen in die Drittligasaison gestartet. Zum Wetter in unserem Land. Sonnig und trocken mit ein paar Wolken, dazu Höchstwerte von bis zu 23 Grad. Das war der Star FM NRW Report mit Eva-Maria Wölfel. Die nächsten Meldungen in einer Stunde.
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8: Und weiter geht's mit der Rush Hour am Montagnachmittag. Heute leider ohne Bianca. Bianca ist cranky, deshalb gute Besserung an dieser Stelle. Und ich hoffe, du hattest wenigstens ein schönes Wochenende. Vielleicht haben ja auch mal wieder ordentlich die Betten gebrannt. Dann kommt hier auf jeden Fall der passende Nachklapp. Gleich für dich Midnight Oil, Beds Are Burning nach Jonossi und Roscoe. Ich bin A, wünsche dir einen schönen Montag.

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1: Ah, also Roland habe ich schon mal gefunden in der Liste. Limp Bizkit auf jeden Fall mit dabei gewesen, aber My Generation. Ha, ich guck noch mal, aber nee. Ich glaube, My Generation war nicht Teil von Wolfies Party Mixtape. Aber 171 Songs haben wir letzte Woche Mittwoch gespielt von 6 bis 6 und das war ja auf jeden Fall eine richtig dicke Party.
2: Leute, wenn ihr das öfter macht, dann geht Junker mit Stirnacken aus dem Büro raus. Das ist ja der Hammer.
3: Ich höre euch wieder im Auto auf dem Heimweg von der Arbeit.
4: Gröni, ihr seid die Geilsten.
5: Es wird ja wieder eine zappelige Angelegenheit hier in meinem Auto. Die Leute werden sich wieder ein bisschen wundern, was sie da macht. Ich freue mich wirklich wahnsinnig über diese bunte Mischung dieser Playlist. Das ist der Hammer. Ihr seid so geil. Ja, mega.
6: Besten Dank für euer super, super Mixtape. Selten so viel Spaß gehabt und gute Laune gehabt auf so einer herrlichen Sonderstreife. Leider kann ich nicht so laut auftreten, wie ich gerne will, weil sonst höre ich den Funk nicht.
7: Hallo ihr Lieben, ich liege zwar leider krank im Bett, aber so kann ich wenigstens eure geile Mucke hören. Voll geil.
1: Ja, und voll geil war auch die Feier letzte Woche Mittwoch. Du hast uns wahnsinnig viele Nachrichten geschrieben und förmlich danach geschrien. Wann macht ihr das nochmal? Wann gibt es nochmal Wolfies Party Mixtape? Ich meine, über 30.000 Songs wurden vorgeschlagen und wir haben gerade mal 171 geschafft. Deswegen ist da noch eine ganze Menge liegen geblieben. Und du hast die Qual der Wahl. Wann sollen wir nochmal Wolfies Party Mixtape spielen? Am Montag oder am Freitag? Ab mit dir in die Star vom Rock App. Da bitte deine Stimme abgeben und da findest du auch die komplette Liste, also alle Songs aus Wolfies Party Mixtape.

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1: 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The Props und Get Off.

0: Eine junge, sehr sympathische Band aus Los Angeles waren erst letzte Woche zu Gast im StarFM-Studio und haben mit Kollege Simon über ihre Musik gesprochen. Das waren ganz neu The Props mit ihrer Single Get Off, ja, am Montag in deiner Rush Hour. 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

0: Ein Song für Thomas Frankes Knatter-Playlist. Peter Gabriel und Sledgehammer am Montag hier in deiner Rush Hour. Und am Wochenende ging wieder eine ganze Menge ab in der Welt der Rockstars.
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0: Und da wurde es direkt mal emotional bei AC/DC. Beim Power-Up-Tour-Finale in New York kam nämlich Foo Fighters Frontmann Dave Grohl für Highway to Hell mit auf die Bühne und wurde freundlich von Brian Johnson

0: und den Fans begrüßt.
1: Very good friend of ours. Ask this tonight if you can come and join us.
2: Oh, no way. No way.
1: For Highway to Hell. And we said, yes, Div, you can.
0: Ja, das Beste ist der Fan im Hintergrund. No way! Er konnte es auch kaum glauben. Und dieser Auftritt ist auch wirklich eine absolute Seltenheit bei AC/DC. Die letzten Gäste waren nämlich Aerosmith vor 23 Jahren. Ja, weil Brian Johnson heute 79 Jahre alt wird, munkeln da schon viele Fans über das mögliche Karriereende. Und es gibt ein Update zum Biopic von den Scorpions. Wind of Change ist fertig, kommt Ende Januar in die Kinos und einen neuen Trailer gibt es da auch.
3: Stellt euch nur mal vor, eine westdeutsche Rockband spielt in der Sowjetunion. Direkt vor dem Kreml.
4: Ich möchte der Welt zeigen, dass wir die neue Generation von Deutschen sind.
5: Jeder hasst Politik, weil Politik nie funktioniert. Aber Musik. Jeder liebt Musik.
6: Hier ist er.
7: Nein, stopp. Irgendwie ist der Text.
8: Okay, neuer Versuch.
9: One, two, three, four.
10: Here I am.
11: Ja!
12: Rock you like a hurricane.
0: Hui, das macht auf jeden Fall schon Lust auf mehr. Und den Trailer, den kannst du dir anschauen auf starfm.de in der App. Und dort gibt's auch immer die neuesten Updates aus der Welt der Rockstars.
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10: Guten Morgen. An der Uniklinik Köln arbeiten Forscher jetzt an einem neuen Zentrum für Prävention an der Gesundheitsvorsorge. Erklärtes Ziel ist es, Gesundheit zu erhalten, bevor Krankheiten entstehen. Am Vormittag haben sich die Mediziner bei einem Gründungssymposium mit dem Thema Impfen beschäftigt. Am Hauptbahnhof Gelsenkirchen haben Kinder den Bahnverkehr zeitweise lahmgelegt. Sie haben Samstagabend Steine auf die Gleise gelegt. Ein ICE musste notbremsen, eine Weiche wurde beschädigt, die Strecke wurde gesperrt. Verletzt wurde aber niemand. Die Polizei schnappte 3 11- bis 14-jährige Mädchen und einen 13-Jährigen. Ein 9-Jähriger mit Autismus aus Förde darf nun doch an seiner Klassenfahrt teilnehmen. Das hat das Verwaltungsgericht Düsseldorf entschieden. Es hält den Ausschluss durch seine Schule für unverhältnismäßig. Der Junge soll von einer Integrationskraft begleitet werden. Das Gericht sieht sonst sein Recht auf Teilhabe verletzt. Zum Wetter in unserem Land. Sonnig und trocken mit ein paar Wolken, dazu Höchstwerte von bis zu 23 Grad. Das war der Star-FM NRW-Report mit Eva-Maria Wölfel. Die nächsten Meldungen in einer Stunde.
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11: Es ist kurz vor fünf an diesem Montagnachmittag hier in deiner Rush-Hour. Mein Papa würde jetzt sagen, schon viel zu spät für die letzte Tasse Kaffee, dann kann ich heute Nacht nicht schlafen, aber... Naja, komm, ich gebe dir etwas Koffein in Form von Maximum Rock hier in deiner Rush Hour, damit du auch noch mal ein bisschen wach wirst. Gleich Stevie Nicks, Edge of 17 und hier sind Volbeat mit Lola Montez. Ich bin A, wünsche dir einen schönen Wochenstart.

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0: Star FM Maximum Rock am Montag hier in deiner Rush Hour. Und ich liebe es, wenn wir uns im Star FM Team necken und jeder mal schön sein Fett wegbekommt. Und heute Morgen im Breakfast Club war unser lieber Chrissy dran, der Mann ohne Hobbys. Ganz ehrlich, jedes Mal, wenn ich auf Instagram schaue in seine Story, ich sehe den Typen entweder am Pool, am Grill oder im Urlaub. Dass der mal was Sinnvolles macht, Fehlanzeige. Und deswegen, Chris braucht Hobbys und da kamen heute Morgen schon einige Vorschläge.
1: Also ich wäre dafür, dass Chrissy mal zur Freiwilligen Feuerwehr geht. Dort ist es niemals langweilig, sehr abwechslungsreich. Man lernt eine Menge Neues, von dem man noch nicht wusste, dass es überhaupt existiert. Und lernt auch eine Menge nette Leute kennen. Also, das ist mein Vorschlag für Chrissy. Habt einen schönen Start in die Woche. Tschüss.
0: Ja, sehr guter Vorschlag. Endlich mal was Sinnvolles machen und dabei noch etwas sexy aussehen. Sehr schön. Jana, was war dein Vorschlag?
2: Ja, also Squash könnte ich auch unterschreiben, weil ich spiele selber Squash im Verein und das macht total viel Spaß und gesellig sind wir auch. Danach wird immer schön noch ein Bierchen gehoben. Dazu muss man aber fit sein, Chris. Also Squash macht Spaß. Bis dann. Tschüss.
0: Ja, da müsste Chrissy erstmal eine Runde trainieren. Was mir noch einfallen würde, Chrissy ist ja auch so ein Darts-Fan und Chrissy beim Darts mit schönen Outfits, mit so einem gefärbten Bart, stelle ich mir auch gut vor, vielleicht spielt er dann irgendwann mal zur Darts-WM im Londoner Alley Pally. Wer weiß das schon. Vielleicht hast du auch einen schönen hobbymäßigen Vorschlag für Kollege Chris, dann schick doch gern weiter eine Sprachnachricht an die 0800 0303 666, dann kann ich ihm das morgen früh direkt mal vortanzen.

0: Max vom Rock am Montag hier in deiner Rush Hour. Und da muss ich jetzt mal ein kurzes Ständchen singen.
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0: Denn er hier hat heute Geburtstag.
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0: Ja, und alles Gute zum 79. Brian Johnson von AC/DC. Seit 1980 ist er der legendäre Frontsänger von AC/DC und wenn du schon mal auf einem AC/DC-Konzert warst, dann wirst du schon gesehen haben, dass Brian Johnson immer eine Mütze trägt. Und warum das so ist, das hat er uns mal verraten.
3: You know, the hat thing started, I'll never forget, I used to play the working men's clubs in around the northeast of England, you know. And we were really would really rock. You know, it was a grand little rock band called Geordie 2. And I used to sweat because they didn't have any air conditioner.
4: Als ich früher mit meiner alten Band in kleinen Clubs in England gespielt habe, habe ich immer tierisch geschwitzt. Die hatten da damals keine Klimaanlage. Eines Abends saß mein Bruder Morris im Publikum. Er hatte sich gerade eins dieser Sportautos gekauft und dazu das passende Outfit, eben auch eine dieser Sportfahrermützen. Als es eine kurze Pause im Konzert gab, setzte ich mich zu ihm und er sagte, Mensch, deine Augen sind so rot, was ist los? Ich sagte, ja, ich schwitze einfach, der Schweiß läuft mir die ganze Zeit in die Augen. Er gab mir seine Mütze und sagte, probier's mal damit. Und es hat funktioniert. Bald darauf war die Mütze schon das Markenzeichen der Band. Die Leute sagten immer, ach, das ist doch die Band mit dem Sänger mit der Mütze. Ja, und seitdem ist es irgendwie hängen geblieben. Heute ist es so, dass ich die Mütze abnehme, wenn ich nicht erkannt werden will.
0: I take it off. Also, weißt du Bescheid, die Mütze hat nur praktische Gründe. Also, Happy Birthday zum 79. Brian Johnson von AC/DC.
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0: Aerosmith und Jaded. Davor gehört Evanescence mit Call Me When You're Sober. Und Evanescence, die haben ja auch wieder das Krönchen auf.
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0: Und zwar die Krone in unseren Rock Top 30 in deinen Rockcharts. Am Freitag ging es nach 23 Wochen wieder auf Platz 1 mit ihrer Single Who Will You Follow vom aktuellen Album Sanctuary. Ich habe keine Ahnung, was sich so zum Voten animiert hat in der Star FM Rock App und auf starfm.de, aber es hat auf jeden Fall funktioniert für Evanescence. Dicht gefolgt von Greta Van Fleet mit ihrer Single Saw You Stand, aktuell auf Platz 2. Am Freitag kommt ja auch das neue Greta Van Fleet Album Palace for the People und vielleicht geht es mit Saw You Stand ja dann schon auf Platz 1. Und einen großen Sprung in den Charts haben auch am Freitag Nickelback gemacht. Die veröffentlichen ja am 30. Oktober ihr neues Album Everything Under the Sun. Und für Rattle the Cage, für eine ihrer Singles, ging es von Platz 9 auf die 3. Also du merkst, alles andere als Stillstand angesagt an der Spitze unserer Charts in den Rock Top 30. Am Freitag ab 16.45 Uhr wieder eine neue Ausgabe. Und es gibt natürlich auch neues, frisches Futter für die Charts. Und eine der Neuvorstellungen habe ich jetzt wieder für dich. Und die kommt von Palais Royal. Und die erfinden sich ja mit jedem Album immer gerne neu. Und das passiert auch wieder im Januar. Da erscheint ihr neues Album Amsterdamage am 22. Januar. Und ich packe dir ihre erste Single Lost in Translation ins Rennen um die Charts. Und die gibt's natürlich jetzt für dich. Also schön laut machen, Stimme abgeben in der Star FM Rock App. Hier sind Palais Royal mit Lost in Translation.

0: gut.
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11: Guten Morgen. Ein 9-Jähriger mit Autismus aus Förde darf nun doch an seiner Klassenfahrt teilnehmen. Das hat das Verwaltungsgericht Düsseldorf entschieden. Es hält den Ausschluss durch seine Schule für unverhältnismäßig. Der Junge soll von einer Integrationskraft begleitet werden. Das Gericht sieht sonst sein Recht auf Teilhabe verletzt. An der Uniklinik Köln arbeiten Forscher jetzt an einem neuen Zentrum für Prävention an der Gesundheitsvorsorge. Erklärtes Ziel ist es, Gesundheit zu erhalten, bevor Krankheiten entstehen. Am Vormittag haben sich die Mediziner bei einem Gründungssymposium mit dem Thema Impfen beschäftigt. Fortuna Düsseldorf stellt sich neu auf. Laut Verein wollen Aufsichtsratsspitze Björn Borgerding und Sebastian Fuchs und ein Aufsichtsratsmitglied bei der Mitgliederversammlung im November nicht wieder kandidieren. Fortuna ist nach dem Abstieg durchwachsen in die Drittligasaison gestartet. Zum Wetter in unserem Land. Sonnig und trocken mit ein paar Wolken, dazu Höchstwerte von bis zu 23 Grad. Das war der Star FM NRW Report mit Eva Maria Wölfel.
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13: Ui, ui, ui, ich sehe gerade noch 26 Tage bis Halloween und wir machen uns musikalisch jetzt schon mal ein bisschen heiß auf das Halloween-Fest. Gleich zum Beispiel Korn Freak on a Leash mit am Start, AFI Miss Murder und hier sind die Bad Wolves mit Killing Me Slowly. Ich bin A, wünsche dir einen schönen Wochenstart.

0: AFI Missmörder am Montagabend hier in deiner Rush Hour. Und ich bekomme gerade ganz schwitzige Hände vor Aufregung. Wird es was Neues von Aerosmith geben oder nicht? Ich bin gerade auf ihrem Instagram-Account und sie haben ein mysteriöses Video hochgeladen. Und da hören wir doch direkt mal rein.
1: YHW. Give me the O. Ampersand, ampersand. 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It's and friends, Ross. Aerosmith. And friend.
0: Nice.
1: That looks great.
0: Oh yeah.
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0: Oh, das sieht ganz danach aus, als kommt da morgen eine Ankündigung von Aerosmith. Da steht auf jeden Fall ganz groß Aerosmith and Friends, Oktober 29 beziehungsweise 1. November. Du siehst Steven Tyler auf einer Leiter stehen, dann der Tourfotograf von Aerosmith und beide streiten sich und reden da irgendwie Aerosmith and Friends. Also morgen um 7 steht hier in der Caption, wird es eine Ankündigung geben. Ah, kommt da vielleicht ein neues Album von Aerosmith mit anderen Weggefährten? Das wäre ein richtiger Kracher. Also wir halten dich da auf jeden Fall ab to date und schauen mal, was da morgen bei Aerosmith passieren wird. Jetzt erstmal weiter mit Maximum Rock. Hier sind ganz neu The Warning aus Mexiko mit Kerosene.

0: Das wird noch ein heftiger Herbst 2026 mit Korn live auf Tour und wir präsentieren das Konzert am 14. November in Berlin in der Uber Arena. Gerade hier gehört mit ihrer Single Freak on a Leash hier in deiner Rush Hour und ab mit dir in die Star FM Rock App.
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0: Guns N' Roses, Sweet Child O' Mine am Montag hier in deiner Rush Hour. Und Sweet, falls du Lehrer bist, dann ist heute genau dein Tag. Heute ist nämlich internationaler Tag der Lehrer. Und passend dazu hat Kollege Julian mal geschaut, welche Rockstars eigentlich mal Lehrer waren. Hier kommt eine schöne Top 3.
1: 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Platz 3.
2: Brian May, der Gitarrist von Queen, hat 1971 Mathe und Naturwissenschaften unterrichtet. Nach nur einem halben Jahr musste er die Stelle an der Schule aber wieder aufgeben, weil es mit Queen dann so langsam richtig losging. Fast ein bisschen schade, ich glaube, Brian May war ein guter Lehrer.
1: Platz 2.
2: Anfang der 70er hat auch Gene Simmons als Lehrer gearbeitet, auch nur ein halbes Jahr in der 6. Klasse. Seine Schüler und Schülerinnen kannten ihn allerdings nicht als Mr. Simmons, sondern als Mr. Klein. So war sein offizieller Nachname damals noch. Angeblich wurde Gene Simmons als Lehrer gefeuert, weil er den Schülern statt Shakespeare Spider-Man zu lesen gab.
1: Platz 1.
2: Ganze 2 Jahre lang hat Sting unterrichtet, mit Mitte 20 damals, an der katholischen St. Paul's First School in Cramlington. 5 Jahre später schrieb er bei The Police dann den Song Don't Stand So Close To Me über die romantischen Gefühle zwischen einem Lehrer und seiner Schülerin. Im Songtext heißt es unter anderem: Versuchung, Frustration, so stark, dass er weinen muss. Eine feuchte Bushaltestelle, sie wartet. Sein Auto ist warm und trocken. Vielleicht ganz gut, dass Sting nicht länger als Lehrer gearbeitet hat.
0: Jo, perfekt. Dankeschön, Julian, und dir einen zauberhaften Weltlehrertag.
1: 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Jetzt auf der Star FM Playlist. Die Happy mit Crazy.

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10: Guten Morgen. Ein 9-Jähriger mit Autismus aus Förde darf nun doch an seiner Klassenfahrt teilnehmen. Das hat das Verwaltungsgericht Düsseldorf entschieden. Es hält den Ausschluss durch seine Schule für unverhältnismäßig. Der Junge soll von einer Integrationskraft begleitet werden. Das Gericht sieht sonst sein Recht auf Teilhabe verletzt. An der Uniklinik Köln arbeiten Forscher jetzt an einem neuen Zentrum für Prävention an der Gesundheitsvorsorge. Erklärtes Ziel ist es, Gesundheit zu erhalten, bevor Krankheiten entstehen. Am Vormittag haben sich die Mediziner bei einem Gründungssymposium mit dem Thema Impfen beschäftigt. Fortuna Düsseldorf stellt sich neu auf. Laut Verein wollen Aufsichtsratsspitze Björn Borgerding und Sebastian Fuchs und ein Aufsichtsratsmitglied bei der Mitgliederversammlung im November nicht wieder kandidieren. Fortuna ist nach dem Abstieg durchwachsen in die Drittligasaison gestartet. Zum Wetter in unserem Land. Sonnig und trocken mit ein paar Wolken, dazu Höchstwerte von bis zu 23 Grad. Das war der Star FM NRW Report mit Eva Maria Wölfel.
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11: Ich darf dir ganz herzlich gratulieren. Du hast es bis zum Montagabend geschafft. Kurz vor 7 hier bei Star FM, Maximum Rock. Ich starte mit dir in die letzte Stunde der Rush Hour. Heute leider ohne Bianca. Bianca liegt im Bettchen, ruht sich aus, ist leider krank geworden. Deswegen gute Besserung an dieser Stelle. Ich bin A, wünsche dir einen schönen Montagabend und die Stunde der Helden kommt auf dich zu. David Bowie, Heroes hörst du gleich, Sum 41 mit Underclass Hero. Und hier sind die Red Hot Chili Peppers mit

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0: Joel mit Durett am Montagabend hier in deiner Rush Hour. Und Anastasia, die hat heute Morgen im Breakfast Club auch echt rot gesehen.
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2: Guten Morgen, Anastasia.
3: Morgen.
4: Ja, guten Morgen.
2: Hallo.
5: Schönen guten Morgen.
2: Erstmal herzlichen Glückwunsch. Du hast das Black Ticket in der Hand für 10 Konzerte deiner Wahl.
4: Wie geil ist das denn?
2: Was sagst du? Wenn du jetzt dabei sein könntest, 10 coole Konzerte raussuchen würdest, welche würdest du nehmen? Hast du schon mal drüber nachgedacht?
4: Um ehrlich zu sein, nicht.
5: Um ehrlich zu sein, nicht. Aber das ist auch noch gar nicht so schlimm, denn unsere Flora hat dir nämlich, glaube ich, vergessen, eine Sache zu erzählen.
2: Sorry.
5: Beziehungsweise es gibt immer einen Haken, wenn wir am Start sind. Denn wir sind ja eine große Rock-Community. Da haben sich ja da wirklich tausende Leute auf dieses Black Ticket beworben. Und wir wollen auch irgendwie noch ein bisschen fair sein. Also nicht nur fairer, dass wir einfach Leute aus der Lostrommel ziehen. Nein, wir wollen auch da noch ein bisschen Spaß haben. Und wir sind alle so ein bisschen hinterhältig. Deswegen werden alle die Chance haben da draußen, dir das Ticket wieder wegnehmen zu können.
4: Oh Gott.
0: Also wirklich, diese fiesen Fieslinge aus dem Breakfast Club. 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

0: Hi ihr Lieben. Ja, ich war damals nie der Linkin Park-Hörer. War da eher Depeche Mode und sowas geeicht. Aber da gab's etwas im Leben bei mir, hat sich was geändert und was passiert, da haben sie mir geholfen. Chester Bennington. Also wirklich, da hat mir ihre gesamte Musik durchgeholfen. Vielleicht klingt das jetzt lapidar, aber für mich ein wichtiger, großer Teil, den ich gar nicht vermissen möchte. Mit der Neubesetzung wäre ich nicht warm, tut mir leid. Ich wünsche Ihnen alles Glück der Welt. Aber Linkin Park ist ohne Chester nicht mehr Linkin Park.
1: Ah, okay, schade Marcel, aber vielen Dank für deine sehr, sehr ehrliche Meinung.
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1: Und vielleicht kann dich ja unser Album der Woche in dieser Woche nochmal etwas umstimmen, denn es ist der Soundtrack zum neuen Linkin Park-Film Unshedder. Eine neue Band-Doku, die die letzten Jahre beleuchtet. Und in den letzten Jahren ist ja auch eine ganze Menge bei Linkin Park passiert, seit dem Tod von Chester Bennington. Man wusste nicht so genau, machen Linkin Park weiter, wird es nochmal neue Musik geben, vor allem auch unter dem gleichen Bandnamen. Und dann kam der große Aufschrei vor knapp 3 Jahren. Emily Armstrong wurde als neue Sängerin vorgestellt. Und ich sag dir, die Fans, die waren extrem skeptisch, aber mittlerweile sind die Fans auch extrem begeistert. Nach dem ersten Album From Zero mit Emily Armstrong, mit dem ging es ja dann auch auf Tour. Die Band hat diverse Festivalauftritte in ganz Deutschland, auf der ganzen Welt gespielt und da richtig viele Fans abgeholt und zu neuen Fans auch gemacht. Für dich gibt's in dieser Woche den Soundtrack zum Film Unshedder. Und zwar hörst du jetzt die allererste Single, die zusammen mit Emily Armstrong entstand. Für dich gibt's jetzt die Emptiness Machine. Und lass doch direkt mal eine Sprachnachricht da. Wie stehst du zum Comeback von Linkin Park? Was hat's mit dir gemacht? 0800 0303 666. Und jetzt schön das Radio laut. Hier sind Linkin Park mit The Emptiness Machine live aus Sao Paulo.

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growing. Die Jugend von heute hat's voll drauf. Der beste Beweis sind diese vier Jungs aus Großbritannien. Die Leidenschaft für Musik liegt bei ihnen schon in der Familie. Und ihre eigene Band lässt handgemachten, echten Alternative Rock wieder aufleben. Willkommen in den 90ern. Da waren die Jungs

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Wirksamkeit dieser Band ist in unzähligen Studien bewiesen worden. Kein Alternative Rock ohne Placebo. Zum 30. Geburtstag und der anstehenden Tour hat uns diese Band einen neuen Song auf die Star-FM-Playlist verschrieben. Rezeptfrei und sofort wirksam. Hier sind Placebo mit Helen Keller.

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